0: Heiliger Vater, die Gläubigen deutscher Sprache möchten Ihnen herzlich zum Geburtstag und Namenstag gratulieren. Sie bekunden Ihre herzliche Zuneigung und aufrichtige Verbundenheit und versichern sich zugleich Ihres Gebets in allen Anliegen Ihres universalen apostolischen Dienstes. Zum Abschluss dieser Audienz singen wir gemeinsam das Vaterunser in lateinischer Sprache. Danach wird der Heilige Vater den apostolischen Segen erteilen. Gern schließt er darin ihre Angehörigen ein, besonders die Kinder, die älteren Menschen und die Leidenden. Er segnet auch die Rosenkränze und die übrigen Andachtsgegenstände, die sie dafür mitgebracht haben. Es folgt nun eine Zusammenfassung der Katechese des Heiligen Vaters in deutscher Sprache. Liebe Brüder und Schwestern, die Pastoralkonstitution Gaudium et Spes widmet sich in ihrem zweiten Kapitel der menschlichen Gemeinschaft. Während der technische Fortschritt ganz neue Möglichkeiten der Vernetzung unter den Menschen eröffnet hat, erleben wir nicht selten eine zunehmende Entpersonalisierung bzw. Virtualisierung unserer Beziehungen. Hier stehen wir als Christen vor einer wichtigen Aufgabe. Das Konzil betont den Willen des Schöpfers, dass alle Menschen eine Familie bilden und einander in brüderlicher Gesinnung begegnen. Als soziale Wesen sollen sie einander gerade auch in ihrer Verschiedenheit bereichern und füreinander da sein. Alle Entscheidungen müssen in sozialer Gerechtigkeit der Würde jenes Menschen gerecht werden und dem Wohl aller dienen. Der Heilige Vater richtet nun einen kurzen Gruß auf Italienisch an die deutschsprachigen Gläubigen.
1: 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En célébrant ces jours-ci le temps de la création, nous sommes invités à lever le regard pour contempler la création, en louant et en adorant le Créateur, et pour comprendre toujours mieux le dessein merveilleux de Dieu, ainsi que notre responsabilité quant à la préservation de notre terre.
0: Einen herzlichen Gruß richte ich an die deutschsprachigen Pilger. Wenn wir in diesen Tagen die Schöpfungszeit begehen, sind wir eingeladen, die Schöpfung bewusst wahrzunehmen, den Schöpfer zu preisen und anzubeten, sowie den wunderbaren Plan Gottes und unsere Verantwortung für den Schutz unserer Erde immer besser zu verstehen.